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2: Im Studio Anna Löwer. Schönen guten Morgen. Für stark zuckerhaltige Getränke wird ab dem kommenden Sommer eine neue Steuer fällig. Union und SPD haben sich jetzt auf die Details geeinigt, berichtet das Redaktionsnetzwerk Deutschland. Mehr von Gisa Weber.
3: Die Steuer soll ab dem kommenden Juli gelten und 26 oder 32 Cent pro Liter betragen, je nachdem, wie viel Zucker im Getränk ist. Konkret sind die Grenzen 5 und 8 Gramm pro 100 Milliliter. Reine Fruchtsäfte und Getränke mit Süßstoffen sind ausgenommen. Auch kleinere Hersteller müssen die Abgabe nicht zahlen. Finanzminister Klingbeil wollte ursprünglich höhere Steuersätze. Das Kanzleramt hatte seinen Entwurf aber gestoppt.
2: Papst Leo XIV. Hat Lungenkrebs, das hat der Vatikan mitgeteilt. Bei einer Operation in Rom wurde der Unterlappen seines rechten Lungenflügels entfernt, um den bösartigen Tumor vollständig zu beseitigen. Der Eingriff verlief laut der Ärzte ohne Probleme. Nur ob sich der Krebs weiter ausgebreitet hat, ist noch unklar. Papst Leo soll jetzt etwa eine Woche im Krankenhaus bleiben. Bundespräsident Steinmeier hat am Abend Alexander Schweizer zum neuen Arbeitsminister ernannt. Der ehemalige Ministerpräsident von Rheinland-Pfalz übernimmt das Amt von Bärbel Baas. Als erstes großes Projekt muss Schweizer nun die Rentenreform auf den Weg bringen. In Berlin haben SPD und Grüne ihre Gespräche mit der Linken unterbrochen. Die Partei hat die umstrittene Politikerin Vanessa Emde in ihre Fraktion aufgenommen. Ihr werden israelfeindliche Äußerungen vorgeworfen. SPD und Grüne wollen jetzt prüfen, ob die gemeinsame Vereinbarung gegen Antisemitismus noch gilt. Nach einem Alarm am Nürnberger Flughafen hat die Polizei Entwarnung gegeben. Ein Pilot hatte versehentlich einen Code für Flugzeugentführung gesendet und war danach nicht über Funk erreichbar. Der Flieger wurde von zwei Bundeswehrjets begleitet und nach der Landung am Flughafen durchsucht. Das Ergebnis: keine Gefahr. RB Leipzig hat in der Champions League den zweiten Sieg im zweiten Spiel geholt. RB setzte sich mit 1:0 gegen Eindhoven durch. Bayern München kam dagegen beim norwegischen Team Viking Stavanger nicht über ein 3:3 hinaus.
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4: Mit KI-Support. Viele Wolken gibt es heute erstmal. Dazu hängt nach dem Nebel am Morgen hier und da noch so ein grauer Schleier in der Luft. Aber meistens bleibt es trocken und später kommt auch mal die Sonne raus. Die Höchstwerte liegen heute zwischen 14 und 21 Grad. Morgen bleibt es trocken, oft freundlich und mehr als 21 Grad sind nicht drin.
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1: Und dieser Song aus dem Jahre 1971, der dürfte auch den Feldsperlingen und den Haussperlingen gefallen, nämlich den Spatzen. Denn wenn die bei uns zwitschern, dann klingt das immer so ähnlich wie Chirpy, Chirpy, Cheep, Cheep. Hier sind Middle of the Road.

Das war einer der größten Hits damals im Jahre 1971. Chirpy Chirpy Cheep Cheep von Middle of the Road. Und 10 Jahre vorher, also im Jahre 1961, da stand dieser Song in den Charts. Und in meiner persönlichen Hitparade, da steht er auch ganz weit oben. Hier sind die Drifters und Save the Last Dance for Me. 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

0: der Song ist dann Evergreen geworden. Das waren die Drifters mit Save the Last Dance for Me. Und der ein oder andere hat vielleicht zu dieser Melodie einen deutschen Text im Kopf. Ja, ja, natürlich, es gab eine deutsche Version, nämlich Ivo Robitsch mit 17 fängt das Leben erst an, hieß das bei ihm.
1: Mit

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1: Im Studio Anna Löwer. Schönen guten Morgen. Union und SPD haben sich offenbar endgültig auf eine Zuckersteuer geeinigt. Wie das Redaktionsnetzwerk Deutschland berichtet, soll sie ab dem kommenden Juli für besonders süße Getränke gelten. Für Getränke mit mehr als 5 Gramm Zucker pro 100 Milliliter sollen 26 Cent pro Liter anfallen, bei mehr als 8 Gramm sogar 32 Cent. Nicht gelten soll die Steuer für Zero-Getränke, reine Fruchtsäfte oder auch alkoholfreies Bier. Auch kleinere Getränkehersteller sollen von der Steuer befreit werden. Papst Leo XIV. Ist an Lungenkrebs erkrankt. Nach Angaben des Vatikans wurde bei einer Operation ein bösartiger Tumor entfernt und dafür einen Teil eines Lungenflügels herausgenommen. Der Eingriff verlief ohne Komplikationen. Ob sich der Krebs weiter ausgebreitet hat, ist noch unklar. Bundespräsident Steinmeier hat am Abend Alexander Schweizer zum neuen Arbeitsminister ernannt. Der ehemalige Ministerpräsident von Rheinland-Pfalz übernimmt das Amt von Bärbel Baas und bringt viel Koalitionserfahrung mit. Vorab, sagte Schweizer.
2: Ich weiß, wie man in Koalitionen gut zusammenarbeitet. Und diese exekutive Erfahrung will ich auch gerne mit einbringen. Und so ein bisschen Rheinland-Pfalz in Berlin kann auch nicht schaden, wenn ich das ebenfalls noch mit anbringen darf. Wir wissen auch, wie man ordentlich miteinander umgeht. Und wie man Ergebnisse erreicht und wie man sich über gemeinsame Ergebnisse auch gemeinsam freut.
1: Als erstes großes Projekt muss Schweizer nun die Rentenreform auf den Weg bringen. Die CDU wird bei der Wahl des Ministerpräsidenten in Sachsen-Anhalt nicht mitstimmen. Noch Ministerpräsident und Fraktionschef Schulze hat angekündigt, dass alle Abgeordneten den Landtagssitzungssaal verlassen werden. So soll klar werden, dass niemand von der CDU AfD-Kandidat Siegmund wählt. RB Leipzig hat in der Fußball Champions League mit 1:3 gegen PSV Eindhoven gewonnen. Bayern München spielte bei Viking Stavanger aus Norwegen 3:3 unentschieden.
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3: Mit KI-Support. Regen gibt es erstmal noch, der zieht aber flott Richtung Südosten ab. An den Alpen kann er länger dranbleiben, sonst lockert es nach und nach auf. Im Westen gibt es am Morgen auch mal Nebel. Später bleibt es meist trocken, mit Wolken mal mehr, mal weniger. Dazu steigen die Höchstwerte auf 14 bis 19 Grad. Morgen startet es teils neblig, dann trocken und oft freundlich, maximal 21 Grad.
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1969. Da stand wieder mal ein Song von Manfred Mann in den englischen Top 20. Nämlich dieser Ragamuffin Man.

In Deutschland wurde in Bochum zum ersten Mal einem Menschen eine Leber transplantiert und das Überschallflugzeug Concorde, das absolvierte seinen Jungfernflug. Und in England, da stand Manfred Mann in den englischen Top 20 mit Ragamuffin Man. Und das Ganze passierte natürlich im Jahre 1969.

0: Es ist 6 Uhr.
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2: Im Studio Holger Dilk. Schönen guten Morgen. Für stark zuckerhaltige Getränke wird ab dem kommenden Sommer eine neue Steuer fällig. Union und SPD haben sich jetzt auf die Details geeinigt, berichtet das Redaktionsnetzwerk Deutschland. Mehr von Gisa Weber.
3: Die Steuer soll ab dem kommenden Juli gelten und 26 oder 32 Cent pro Liter betragen, je nachdem, wie viel Zucker im Getränk ist. Konkret sind die Grenzen 5 und 8 Gramm pro 100 Milliliter. Reine Fruchtsäfte und Getränke mit Süßstoffen sind ausgenommen. Auch kleinere Hersteller müssen die Abgabe nicht zahlen. Finanzminister Klingbeil wollte ursprünglich höhere Steuersätze. Das Kanzleramt hatte seinen Entwurf aber gestoppt.
2: Alexander Schweizer ist neuer Bundesarbeitsminister. Der SPD-Politiker hat seine Ernennungsurkunde von Bundespräsident Steinmeier erhalten. Der ehemalige Ministerpräsident von Rheinland-Pfalz übernimmt ein Schlüsselministerium, so Steinmeier.
4: Sie übernehmen heute ein Amt, das wie kaum ein anderes den Alltag der Menschen in diesem Land berührt und deren Sorgen bestimmt. Es geht um Arbeit, soziale Sicherheit, das Auskommen im Alter. Und Sie als Minister müssen direkt loslegen mit der Umsetzung von Vorhaben, die für unser Land von zentraler Bedeutung sind. Dass die Wahl auf Sie gefallen ist, ist kein Zufall. Sie kennen dieses Feld aus jahrelanger Verantwortung.
2: Papst Leo XIV. Hat eine Lungenoperation erfolgreich überstanden. Nach Angaben des Vatikan wurde ihm in Rom ein Knoten aus der Lunge entnommen. Offenbar war diese auch bösartig, wurde laut Vatikan aber vollständig entfernt. Heute startet in Hamburg der Prozess gegen einen der mutmaßlichen Saboteure an der Nord Stream Pipeline. Angeklagt ist ein ukrainischer Offizier. Laut Anklage soll der Auftrag dazu von ukrainischen Behörden ausgegangen sein. Die Ukraine weist die Anschuldigungen von sich. RB Leipzig hat in der Fußball-Champions League den zweiten Sieg im zweiten Spiel geholt. Die Sachsen setzten sich mit 1:0 gegen PSV Eindhoven durch. Bayern München kam dagegen beim norwegischen Team Viking Stavanger nicht über ein 3:3 hinaus.
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5: Mit KI-Support. Regen gibt es erstmal noch, der zieht aber flott Richtung Südosten ab. An den Alpen kann er länger dranbleiben, sonst lockert es nach und nach auf. Im Westen gibt es am Morgen auch mal Nebel. Später bleibt es meist trocken, mit Wolken mal mehr, mal weniger. Dazu steigen die Höchstwerte auf 14 bis 19 Grad. Morgen startet es teils neblig, dann trocken und oft freundlich, maximal 21 Grad.
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Einer der erfolgreichsten Filme des Jahres 1997, das war der erste Teil von Men in Black. Und Will Smith, der spielte in diesem Film ja nicht nur einen Agenten, sondern er steuerte auch den Titelsong zu diesem Film bei. Hier sind The Men in Black, hier ist Will Smith.

0: Mit Men in Black erreichte Will Smith im Jahre 1997 den Platz 5 in den Jahrescharts.
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0: Und den Platz Nummer 4, den belegten No Doubt mit ihrem Song Don't Speak.
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Don't Speak, ein Song aus dem Jahre 1997 von No Doubt. Und dieses Jahr 1997, das war das Jahr, in dem das erste große Online-Spiel online ging. Und das hieß Ultima Online.

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1: Im Studio Holger Dilk. Schönen guten Morgen. Union und SPD haben sich offenbar endgültig auf eine Zuckersteuer geeinigt. Wie das Redaktionsnetzwerk Deutschland berichtet, soll sie ab kommendem Juli für besonders süße Getränke gelten. Die Grenzen sollen demnach bei 5 bzw. 8 Gramm Zucker pro 100 Milliliter liegen. Fällig werden dafür dann 26 bzw. 32 Cent pro Liter. Nicht gelten soll die Steuer für Zero-Getränke, reine Fruchtsäfte oder auch alkoholfreies Bier. Auch kleinere Getränkehersteller sollen von der Steuer befreit werden. In Hamburg muss sich ab heute einer der mutmaßlichen Saboteure der Nord Stream Pipeline vor Gericht verantworten. Die Bundesanwaltschaft wirft dem ukrainischen Offizier unter anderem einen Angriff auf zivile Objekte vor, ein Kriegsverbrechen. Philipp Nitzig.
2: Gemeinsam mit mehreren Tauchern und einem Sprengstoffexperten soll der Angeklagte in Rostock ein Schiff gechartert haben, um den Sprengstoff an der Pipeline anzubringen. Die Explosion wenige Tage später richtete schwere Schäden an. Die Bundesanwaltschaft geht davon aus, dass der Auftrag dazu von ukrainischen Behörden kam, damit Deutschland nicht mehr durch Gaskäufe Putins Kriegskasse fülle. Der ukrainische Präsident Zelensky bestreitet eine offizielle Beteiligung.
1: Papst Leo ist an Lungenkrebs erkrankt. Bei seiner Operation gestern ist laut Vatikan ein bösartiger Tumor und ein Teil der Lunge entfernt worden. Ob der Krebs sich weiter ausgebreitet hat, ist bisher noch unklar. Bundespräsident Steinmeier hat am Abend Alexander Schweizer zum neuen Arbeitsminister ernannt. Der ehemalige Ministerpräsident von Rheinland-Pfalz übernimmt das Amt von Bärbel Baas. Als erstes großes Projekt muss Schweizer nun die Rentenreform auf den Weg bringen. Der Euro-Jackpot von 120 Millionen Euro geht nach Nordrhein-Westfalen. Der Gewinner hatte bei der Ziehung alle 5 Zahlen und beide Euro-Zahlen richtig. In der zweiten Gewinnklasse gibt es 7 weitere Gewinner aus mehreren Ländern. Sie bekommen jeweils knapp 3 Millionen Euro. Der FC Bayern München hat in der Fußball-Champions League bei Viking Stavanger in Norwegen 3:3 gespielt. Die Münchner lagen zur Halbzeit 0:2 zurück, stellten dann noch auf 3:2. Nach einer roten Karte für Michael Olise gelang Stavanger noch der Ausgleich. RB Leipzig gelang ein 1:0-Sieg gegen den niederländischen Meister PSV Eindhoven.
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3: Mit KI-Support. Regen gibt es am Morgen vor allem Richtung Alpen, sonst sind auch mal Nebelfelder dabei und danach wird es immer trockener mit mehr Wolkenlücken. Im Laufe des Tages mischen sich Sonne und Wolken, die Höchstwerte liegen bei 14 bis 19 Grad. Morgen startet es stellenweise wieder mit Nebel, danach bleibt es trocken und freundlich bei bis zu 21 Grad.
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1: Hier sind zwei der größten Hits des Jahres 1992 aus den englischen Top 20. Und wen wundert's, dass im internationalen Jahr des Weltraums auch Tasmin Archer mit Sleeping Satellite dabei ist?

Der Platz 10 aus den Jahrescharts des Jahres 1992 in England, der wurde gerade von Charles und Eddie gesungen, Would I Lie to You. Und davor, das war der Platz 12, Tasmin Archer und Sleeping Satellite. Just good news.

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3: Im Studio Holger Dilk, schönen guten Morgen. Union und SPD haben sich in Sachen Zuckersteuer geeinigt. Ab kommenden Sommer soll die Steuer auf zuckerhaltige Getränke fällig werden, berichtet das Redaktionsnetzwerk Deutschland. Jana Klonikowski.
4: Wie es in dem Bericht heißt, ist eine zweistufige Steuer geplant, je nach Zuckergehalt 26 oder 32 Cent pro Liter. Die Regierung rechnet dadurch mit mehreren hundert Millionen extra Steuereinnahmen pro Jahr. In den Bundesländern gab es zuletzt erhebliche Kritik an dieser geplanten Zuckersteuer. Außerdem haben sich Union und SPD laut RND auch darauf geeinigt, eine Pflegekommission einzusetzen. Die soll Vorschläge für eine Pflegereform machen.
3: Heute startet in Hamburg der Prozess gegen einen der mutmaßlichen Saboteure an der Nord Stream Pipeline. Angeklagt ist ein ukrainischer Offizier. Die Bundesanwaltschaft wirft ihm unter anderem Kriegsverbrechen gegen zivile Ziele vor. Die Gaspipeline von Russland nach Deutschland wurde vor etwa 4 Jahren durch einen Sprengstoffangriff in der Ostsee stark beschädigt. Laut Anklage soll der Auftrag von ukrainischen Behörden ausgegangen sein. Die Ukraine weist die Anschuldigungen von sich. Papst Leo ist an Lungenkrebs erkrankt. Nach Angaben des Vatikans wurde bei einer Operation ein bösartiger Tumor entfernt und dafür ein Teil eines Lungenflügels herausgenommen. Der Eingriff verlief ohne Komplikationen. Ob sich der Krebs weiter ausgebreitet hat, ist noch unklar. Alexander Schweizer ist neuer Bundesarbeitsminister. Der SPD-Politiker hat seine Ernennungsurkunde von Bundespräsident Steinmeier erhalten. Von Kanzler Merz gab es schon zuvor einen klaren Auftrag, die Rentenreform nun zügig über die Bühne zu bringen. Kriege und Krisen fachen den Hunger in der Welt an. Das geht aus dem neuen Welthungerindex hervor. Seit 2018 hat sich die Ernährungslage deutlich verschlechtert, heißt es in dem Bericht der Deutschen Welthungerhilfe. Weltweit leiden knapp 650 Millionen Menschen an Unterernährung. Der FC Bayern München hat in der Fußball-Champions League einen sicher geglaubten Sieg noch aus der Hand gegeben. Nach einem 0:2 Rückstand führten die Münchner bei Viking Stavanger bis kurz vor Schluss, mussten sich dann aber mit einem 3:3 begnügen. RB Leipzig gewann gegen PSV Eindhoven mit 1:0.
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5: Mit KI-Support. Regen gibt es am Morgen vor allem Richtung Alpen, sonst sind auch mal Nebelfelder dabei und danach wird es immer trockener mit mehr Wolkenlücken. Im Laufe des Tages mischen sich Sonne und Wolken. Die Höchstwerte liegen bei 14 bis 19 Grad. Morgen startet es stellenweise wieder mit Nebel. Danach bleibt es trocken und freundlich bei bis zu 21 Grad.
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Heute werfen wir einen Blick in die Jahrescharts des Jahres 2009. Auf Platz 1 platzierte sich Lady Gaga und auf Platz 2, da stand dieser Song von Emiliana Torri,

Und das waren sie, die beiden größten Hits des Jahres 2009. Auf Platz 2 in den deutschen Verkaufscharts, da stand Emiliana Torini mit Jungle Drum und auf Platz 1 Lady Gaga mit ihrem Song Pokerface.

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2: Im Studio Holger Dilk, schönen guten Morgen. Rund 4 Jahre nach der Sprengung der Nord Stream Pipeline startet heute in Hamburg ein erster Prozess. Angeklagt ist ein ukrainischer Ex-Offizier. Er soll die Sprengung in der Ostsee organisiert haben. Mehr von Lisa Schwarzkopf.
3: Der Angeklagte war letztes Jahr in Italien festgenommen worden. Er wird sich im Prozess nicht äußern, das hat sein Anwalt dem Stern gesagt. Über die Nord Stream Pipelines wurde russisches Gas nach Deutschland transportiert. Die Anklage geht davon aus, dass die Sprengung in ukrainischem Auftrag erfolgte. Die ukrainische Regierung weist eine Beteiligung zurück.
2: Union und SPD haben sich in Sachen Zuckersteuer geeinigt. Ab kommenden Sommer soll die Steuer auf zuckerhaltige Getränke fällig werden, berichtet das Redaktionsnetzwerk Deutschland. Jana Klonikowski.
4: Wie es in dem Bericht heißt, ist eine zweistufige Steuer geplant, je nach Zuckergehalt 26 oder 32 Cent pro Liter. Die Regierung rechnet dadurch mit mehreren 100 Millionen extra Steuereinnahmen pro Jahr. In den Bundesländern gab es zuletzt erhebliche Kritik an dieser geplanten Zuckersteuer. Außerdem haben sich Union und SPD laut RND auch darauf geeinigt, eine Pflegekommission einzusetzen. Die soll Vorschläge für eine Pflegereform machen.
2: Bundeskanzler Merz gibt heute im Bundestag eine Regierungserklärung ab. Anlass ist der anstehende EU-Gipfel. Gut möglich, dass Merz aber auch was zur aktuellen Lage in der Koalition sagen wird. Vorher wird noch der neue Arbeitsminister Schweizer im Bundestag vereidigt. Papst Leo ist an Lungenkrebs erkrankt. Bei seiner Operation gestern ist laut Vatikan ein bösartiger Tumor und ein Teil der Lunge entfernt worden. Ob der Krebs sich weiter ausgebreitet hat, ist bisher noch unklar. Der Euro-Jackpot von 120 Millionen Euro geht nach Nordrhein-Westfalen. Der Gewinner hatte bei der Ziehung alle 5 Zahlen und beide Euro-Zahlen richtig. In der zweiten Gewinnklasse gibt es 7 weitere Gewinner aus mehreren Ländern. Sie bekommen jeweils knapp 3 Millionen Euro. RB Leipzig hat in der Fußball-Champions League den ersten Sieg geholt. Die Sachsen setzten sich zu Hause mit 1:0 gegen den niederländischen Meister PSV Eindhoven durch. Der FC Bayern München kam dagegen beim norwegischen Underdog Viking Stavanger nicht über ein 3:3 hinaus.
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5: Mit KI-Support. Viele Wolken gibt es heute Vormittag noch, an den Alpen auch mit Regen. Im Lauf des Tages wird es dann freundlicher und oft trocken. Nur an der Küste kann es ziemlich windig werden. Dazu liegen die Höchstwerte meist zwischen 15 und 19 Grad. Morgen geht's dann trocken weiter mit viel Sonne oder Sonne und Wolken, maximal bis 21 Grad.
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0: Der Song muss, glaube ich, mal in die Werkstatt. Stottert ein bisschen am Ende, aber ich glaube, das haben Coldplay und BTS aus Südkorea so gewollt. Das war My Universe.
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0: Und für die Ausschüttung von Glückshormonen, speziell für das Glückshormon Dopamin, da ist im Moment die Purple Disco Machine zuständig.

0: Es ist 10 Uhr.
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2: Im Studio Holger Dilk, schönen guten Tag. Union und SPD haben sich in Sachen Zuckersteuer geeinigt. Ab kommenden Sommer soll die Steuer auf zuckerhaltige Getränke fällig werden, berichtet das Redaktionsnetzwerk Deutschland. Jana Klonikowski.
3: Wie es in dem Bericht heißt, ist eine zweistufige Steuer geplant, je nach Zuckergehalt 26 oder 32 Cent pro Liter. Die Regierung rechnet dadurch mit mehreren 100 Millionen extra Steuereinnahmen pro Jahr. In den Bundesländern gab es zuletzt erhebliche Kritik an dieser geplanten Zuckersteuer. Außerdem haben sich Union und SPD laut RND auch darauf geeinigt, eine Pflegekommission einzusetzen. Die soll Vorschläge für eine Pflegereform machen.
2: Rund 4 Jahre nach der Sprengung der Nord Stream Pipeline startet heute in Hamburg ein erster Prozess. Angeklagt ist ein ukrainischer Ex-Offizier. Er soll die Sprengung in der Ostsee organisiert haben. Mehr von Lisa Schwarzkopf.
4: Der Angeklagte war letztes Jahr in Italien festgenommen worden. Er wird sich im Prozess nicht äußern, das hat sein Anwalt dem Stern gesagt. Über die Nord Stream Pipelines wurde russisches Gas nach Deutschland transportiert. Die Anklage geht davon aus, dass die Sprengung in ukrainischem Auftrag erfolgte. Die ukrainische Regierung weist eine Beteiligung zurück.
2: Bundeskanzler Merz gibt heute im Bundestag eine Regierungserklärung ab. Anlass ist der anstehende EU-Gipfel. Gut möglich, dass Merz aber auch was zur aktuellen Lage in der Koalition sagen wird. Vorher wird noch der neue Arbeitsminister Schweizer im Bundestag vereidigt. Papst Leo ist an Lungenkrebs erkrankt. Nach Angaben des Vatikans wurde bei einer Operation ein bösartiger Tumor entfernt und dafür ein Teil eines Lungenflügels herausgenommen. Der Eingriff verlief ohne Komplikationen. Ob sich der Krebs weiter ausgebreitet hat, ist noch unklar. Kriege und Krisen fachen den Hunger in der Welt an. Das geht aus dem neuen Welthungerindex hervor. Seit 2018 hat sich die Ernährungslage deutlich verschlechtert, heißt es in dem Bericht der Deutschen Welthungerhilfe. Weltweit leiden knapp 650 Millionen Menschen an Unterernährung.
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5: Mit KI-Support. Viele Wolken gibt es heute Vormittag noch, an den Alpen auch mit Regen. Im Lauf des Tages wird es dann freundlicher und oft trocken. Nur an der Küste kann es ziemlich windig werden. Dazu liegen die Höchstwerte meist zwischen 15 und 19 Grad. Morgen geht's dann trocken weiter mit viel Sonne oder Sonne und Wolken, maximal bis 21 Grad.
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1: Ohne großes Wenn und Laber hört ihr jetzt die Plätze 4 und 2 in der Endabrechnung des Jahres 1986 im Doppelpack.
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Das waren sie, die Plätze 4 und 2 aus den Jahrescharts des Jahres 1986 hier bei uns in Deutschland. Auf Platz 4 Europe und The Final Countdown. Und den Song auf Platz 2 habt ihr gerade gehört. Das waren Level 42 mit Lessons in Love.

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2: Im Studio Holger Dilk, schönen guten Tag. Rund 4 Jahre nach der Sprengung der Nord Stream Pipeline startet heute in Hamburg ein erster Prozess. Angeklagt ist ein ukrainischer Ex-Offizier. Er soll die Sprengung in der Ostsee organisiert haben. Mehr von Lisa Schwarzkopf.
3: Der Angeklagte war letztes Jahr in Italien festgenommen worden. Er wird sich im Prozess nicht äußern, das hat sein Anwalt dem Stern gesagt. Über die Nord Stream Pipelines wurde russisches Gas nach Deutschland transportiert. Die Anklage geht davon aus, dass die Sprengung in ukrainischem Auftrag erfolgte. Die ukrainische Regierung weist eine Beteiligung zurück.
2: Kriege und Krisen fachen den Hunger in der Welt an. Das geht aus dem neuen Welthungerindex hervor. Seit 2018 hat sich die Ernährungslage deutlich verschlechtert, heißt es in dem Bericht. Eva-Maria Wölfel.
4: Laut dem Index sind aktuell knapp 650 Millionen Menschen weltweit unterernährt. Besonders schlimm sei die Lage in Somalia, der Demokratischen Republik Kongo, Madagaskar oder in Südasien. Verbessert habe sich die Situation dagegen in Nepal, Uganda oder auch Venezuela. Gerade die Kriege in der Ukraine und im Iran lassen die weltweiten Lebensmittelpreise in die Höhe schnellen und schränken die Lieferketten ein, heißt es.
2: Noch ist unklar, wie es mit den Sondierungsgesprächen in Berlin weitergeht. Grüne und SPD haben die Gespräche am Abend unterbrochen, weil die Linke sich nicht an Absprachen gehalten haben soll. Da geht es wohl unter anderem um die Aufnahme einer umstrittenen Abgeordneten in die Linksfraktion. Union und SPD haben sich in Sachen Zuckersteuer geeinigt. Ab kommenden Sommer soll die Steuer auf zuckerhaltige Getränke fällig werden, berichtet das Redaktionsnetzwerk Deutschland. Auch eine Pflegekommission will die Regierung einsetzen. Sie soll Vorschläge für eine Pflegereform machen. Papst Leo ist an Lungenkrebs erkrankt. Bei seiner Operation gestern ist laut Vatikan ein bösartiger Tumor und ein Teil der Lunge entfernt worden. Ob der Krebs sich weiter ausgebreitet hat, ist bisher noch unklar. Nachdem die Bayern gestern in Norwegen gepatzt haben, will Borussia Dortmund es heute besser machen. Der BVB ist in der Fußball-Champions League bei Bodo Glimt zu Gast. 21 Uhr geht es los. Zeitgleich ist auch Anpfiff für die Partie des VfB Stuttgart in Bratislava.
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5: Mit KI-Support. Wolkig ist es gerade und meist bleibt das auch so. Zwischendurch kommt aber auch mal die Sonne raus. So richtig nass wird es kaum. Dazu Höchstwerte von 15 bis 19 Grad. An den Alpen kann anfangs noch Regen dabei sein, später lockert es auf. Morgen wird es dann weiter trocken, nach 10 Nebel später heiter bis wolkig, maximal 21 Grad.
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Das finde ich auch. Es wird mal wieder allerhöchste Zeit für ein Double Golden, das heißt für zwei Oldies. Und zwar im Doppelpack hintereinander. Zunächst gehen wir zurück in das Jahr 1979. Damals standen die Bee Gees in den Charts mit Tragedy. Und dann machen wir einen Sprung in das Jahr 1999. Und dann singt Cher einen Song von damals, nämlich Strong Enough.

Cher sank im Jahre 1999 Strong Enough und die Goldammer war der Vogel des Jahres und das ganze Jahr 1999, das war das internationale Jahr der Senioren. Golden.

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2: Im Studio Holger Dilk, schönen guten Tag. Rund 4 Jahre nach der Sprengung der Nord Stream Pipelines ist am Vormittag in Hamburg ein erster Prozess gestartet. Angeklagt ist ein ukrainischer Ex-Offizier. Er soll die Sprengung in der Ostsee organisiert haben. Mehr von Lisa Schwarzkopf.
3: Der Angeklagte war letztes Jahr in Italien festgenommen worden. Er wird sich im Prozess nicht äußern, das hat sein Anwalt dem Stern gesagt. Über die Nord Stream Pipelines wurde russisches Gas nach Deutschland transportiert. Die Anklage geht davon aus, dass die Sprengung in ukrainischem Auftrag erfolgte. Die ukrainische Regierung weist eine Beteiligung zurück.
2: Noch ist unklar, wie es mit den Sondierungen in Berlin weitergeht. Grün und SPD hatten die Gespräche am Abend unterbrochen, weil die Linke sich nicht an Absprachen gehalten habe. Da geht es wohl unter anderem um die Aufnahme einer umstrittenen Abgeordneten in die Linksfraktion. Die Linke muss erklären, ob sie zu den bisherigen Abmachungen gerade zum Thema Antisemitismus steht, heißt es. Die Linke wiederum erklärte, unsere Tür bleibt offen. Die Zuckersteuer ist einen Schritt weiter. Die Bundesregierung hat grünes Licht dafür gegeben. Die Steuer soll etwa für Cola oder Limos gelten, also Getränke, die besonders viel Zucker haben. Außerdem hat das Kabinett eine Expertengruppe eingesetzt, die Vorschläge für die Pflegereform machen soll. Bundeskanzler Merz gibt heute im Bundestag eine Regierungserklärung ab. Anlass ist der anstehende EU-Gipfel. Gut möglich, dass Merz aber auch was zur aktuellen Lage in der Koalition sagen wird. Vorher wird noch der neue Arbeitsminister Schweizer im Bundestag vereidigt. Der ukrainische Präsident Zelensky kritisiert, dass sein Land nicht vor neuen russischen Attacken gewarnt wurde. Die Ukraine ist da auf westliche Geheimdienstinformationen angewiesen, vor allem aus den USA. Die gab es zuletzt aber offenbar weniger. Nach den Bayern und Leipzig sind heute dann die beiden anderen deutschen Vertreter in der Fußball-Champions League dran. Borussia Dortmund ist in Norwegen bei Bodø Glimt gefragt. Stuttgart spielt in Bratislava. Los geht's jeweils um 9.
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4: Mit KI-Support. Wolkig ist es gerade und meist bleibt das auch so. Zwischendurch kommt aber auch mal die Sonne raus. So richtig nass wird es kaum. Dazu Höchstwerte von 15 bis 19 Grad. An den Alpen kann anfangs noch Regen dabei sein, später lockert es auf. Morgen wird es dann weiter trocken, nach 10 Nebel später heiter bis wolkig, maximal 21 Grad.
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Der ist ja richtig vielseitig, der Ed Sheeran. Kein Song ist wie der andere, das war Shivers. Diamonds. Ed Sheeran zu toppen, das ist natürlich schwierig. Ich versuch's aber mal mit The Weeknd. Take My Breath.

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2: Im Studio Holger Dilk, schönen guten Tag. Die Zuckersteuer auf Getränke ist einen Schritt weiter. Die Bundesregierung hat grünes Licht für den Gesetzentwurf gegeben. Mehr von Tom Husse.
3: Mit der Steuer will die Koalition mehr Geld in die Staatskasse spülen und auch etwas zum Schutz der Gesundheit machen. Die neue Maßnahme soll im Juli nächsten Jahres eingeführt werden und für Getränke mit mehr als 5 Gramm Zucker pro 100 Milliliter greifen. Bedeutet, Limo, Cola und Co. dürften dann deutlich teurer werden. Kritik kommt aus der Getränkewirtschaft, da ist von einer massiven Belastung für Betriebe die Rede. Außerdem hat das Kabinett für eine Expertenkommission gestimmt, die Vorschläge für die Pflegereform machen soll.
2: Nach den Unruhen in der schwarz-roten Koalition gibt Kanzler Friedrich Merz heute eine Regierungserklärung ab. Anlass ist der anstehende EU-Gipfel. Gut möglich, dass sich Merz aber auch zur aktuellen Lage in der Regierung äußert. Vorher wird noch Alexander Schweizer als neuer Arbeitsminister vereidigt. Nach dem Rücktritt seiner Vorgängerin Bärbel Baas hatte die SPD Teilen der Union unfaire persönliche Angriffe auf Baas vorgeworfen. Rund 4 Jahre nach der Sprengung der Nord Stream Pipelines ist am Vormittag in Hamburg ein erster Prozess gestartet. Angeklagt ist ein ukrainischer Ex-Offizier. Er soll die Sprengungen organisiert haben. Sein Anwalt hat dem Stern angekündigt, der Angeklagte werde im Prozess nicht aussagen. Noch ist unklar, wie es mit den Sondierungsgesprächen in Berlin weitergeht. Grüne und SPD haben die Gespräche am Abend unterbrochen, weil die Linke sich nicht an Absprachen gehalten haben soll. Da geht es wohl unter anderem um die Aufnahme einer umstrittenen Abgeordneten in die Linksfraktion. Ein Drittel der Mieterinnen und Mieter in Deutschland findet, dass sie zu viel Miete zahlen. Das zeigt eine neue Umfrage von Mieterbund und DGB. Beide fordern von Justizministerin Hubig Maßnahmen gegen Wuchermieten und die Verschärfung der Mietpreisbremse schnell umzusetzen. Nachdem die Bayern gestern in Norwegen gepatzt haben, will Borussia Dortmund es heute besser machen. Der BVB ist in der Fußball-Champions League bei Bodo Glimt zu Gast. 21 Uhr geht es los. Zeitgleich ist auch Anpfiff für die Partie des VfB Stuttgart in Bratislava.
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4: Mit KI-Support. Wolkig ist es gerade und nur an den Alpen kann am Anfang noch etwas Regen dabei sein. Später wird's freundlicher. Sonst bleibt's meist trocken mit mal mehr, mal weniger Wolken und die Höchstwerte landen heute bei 15 bis 19 Grad. Am Oberrhein auch mal 21 Grad. Morgen dann oft sonnig bis leicht wolkig und trocken, maximal 16 bis 21 Grad.
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Hier sind zwei der größten Hits des Jahres 1976. Dieser Song, der handelt von einem Boxkampf, der zwei Jahre vorher, also im Jahre 1974 in Zaire stattgefunden hatte und als Rumble in the Jungle in die Boxgeschichte eingegangen ist. Damals schaffte es Muhammad Ali durch einen K.O.-Sieg gegen George Foreman noch einmal Weltmeister zu werden. Und hier ist John Wakelin.

0: Das war Johnny Wakelin.
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0: Und er schaffte es im Jahre 1976 in den Jahrescharts immerhin bis auf Platz 12. Der Platz 1 in den Jahrescharts des Jahres 1976, der ging an Boney M. für ihren Titel Daddy Cool. Und auf Platz 2, da platzierte sich Musik aus den Niederlanden. Hier sind Pussycat und Mississippi.

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2: Im Studio von Riebesel Freundlieb. Schönen guten Tag. Cola, Limo und Eistee werden in Zukunft wohl deutlich teurer. Die Bundesregierung hat die Zuckersteuer auf den Weg gebracht. Die soll im Juli nächsten Jahres eingeführt werden und für Getränke mit mehr als 5 Gramm Zucker pro 100 Milliliter greifen. Ein wichtiger Schritt, sagte CSU-Landesgruppenchef Hoffmann bei NTV.
3: Wir haben von Anfang an gesagt, die Zuckersteuer muss eine Lenkungssteuer sein. Es geht hier um echte Prävention. Deutschland hat da Nachbesserungsbedarf. Unsere Kinder sind zu übergewichtig, der Zuckerkonsum zu hoch. Das wollen wir damit steuern.
2: Das Kabinett hat sich heute auch mit der Pflege beschäftigt. Eine Expertengruppe soll jetzt die Pflegereform voranbringen. Deutschland treibt ein Social-Media-Verbot für Kinder voran. Bundesfamilienministerin Prien hat einige Maßnahmen zum Schutz von jungen Menschen im Netz vorgestellt. Und da heißt es etwa, bis eine EU-weite Regelung kommt, sollen TikTok, Insta oder Snapchat für alle unter 13 Jahren tabu sein. Rund 4 Jahre nach der Sprengung der Nord Stream Pipelines ist am Vormittag in Hamburg ein erster Prozess gestartet. Angeklagt ist ein ukrainischer Ex-Offizier. Er soll die Sprengungen in der Ostsee organisiert haben. Lisa Schwarzkopf berichtet.
4: Der Angeklagte war letztes Jahr in Italien festgenommen worden. Er wird sich im Prozess nicht äußern, das hat sein Anwalt gesagt. Über die Nord Stream Pipelines wurde russisches Gas nach Deutschland transportiert. Die Anklage geht davon aus, dass die Sprengung in ukrainischem Auftrag erfolgte. Die ukrainische Regierung weist eine Beteiligung zurück.
2: Punkte in Flensburg an andere weitergeben bleibt verboten. Das hat das Bundesverfassungsgericht entschieden. Eine Beschwerde gegen die seit Sommer geltende Regel wurde abgewiesen. Wer versucht, mit Punkten in Flensburg zu handeln, muss mit einem Bußgeld rechnen. Nachdem die Bayern gestern in Norwegen gepatzt haben, will Borussia Dortmund es heute besser machen. Der BVB ist in der Champions League bei Bodø Glimt zu Gast. 21 Uhr geht's los. Zeitgleich ist auch Anpfiff für den VfB Stuttgart im slowakischen Bratislava.
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5: Mit KI-Support. Wolkig ist es gerade und nur an den Alpen kann am Anfang noch etwas Regen dabei sein, später wird's freundlicher. Sonst bleibt's meist trocken mit mal mehr, mal weniger Wolken und die Höchstwerte landen heute bei 15 bis 19 Grad. Am Oberrhein auch mal 21 Grad. Morgen dann oft sonnig bis leicht wolkig und trocken, maximal 16 bis 21 Grad.
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Der nächste Song aus den Airplay-Charts, der hat so etwas von einem Rätsel. Er heißt My Head and My Heart. Nur die Melodie. Ja, woher kennen wir die denn bloß? Baby.

Evermax mit My Head and My Heart, ein Hit around the world und genau das ist es, around the world, natürlich der Song aus dem Jahre 2000, der war Vorbild, die Melodie daraus, die hat sie so ein ganz klein wenig abgekupfert, mit eingebaut, damals ein Song, ein Hit von ATC. Kisses.

Ja, bitte, da sind wir doch wieder ein bisschen schlauer geworden. Jetzt wissen wir, woher Evermax die Melodie hat. Und hier sind Martin Jensen, Alle Farben, Nico Santos mit Running Back to You.

Viele Köche verderben ja normalerweise den Brei. Hier ist das aber nicht ganz so geschehen, auch wenn so einige dran mitgearbeitet haben. Martin Jensen, Alle Farben und Nico Santos mit Running Back.

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2: Im Studio von Riebesel Freundlieb, schönen guten Tag. Für besonders süße Getränke soll es eine Zuckersteuer geben. Darauf hat sich die Bundesregierung geeinigt. Die Steuer soll ab Juli nächsten Jahres fällig werden. Auf Cola, Limos oder Eistee. Weiteres Thema im Kabinett war die Pflege. Die Regierung hat sich auf eine Expertengruppe verständigt, die Vorschläge für die Pflegereform machen soll. Daniela Eckstein von Wir pflegen NRW sagte dazu in der ARD.
3: Man sollte auf jeden Fall die strukturellen Probleme in Angriff nehmen. Und da kommen ja ganz erhebliche Probleme auf uns zu, weil die Zahl derer, die pflegen könnten, zum Beispiel Kinder, werden wir weniger haben, einfach aufgrund der Bevölkerungsentwicklung. Und da muss man sich genau überlegen, wie schaffen wir es denn, Freunde mit einzubinden, Ehrenamtler mit einzubinden und so weiter.
2: Deutschland treibt ein Social-Media-Verbot für Kinder voran. Bundesfamilienministerin Prien hat einige Maßnahmen zum Schutz von jungen Menschen im Netz vorgestellt. Und da heißt es etwa, bis eine EU-weite Regelung kommt, sollen TikTok, Insta oder Snapchat für alle unter 13 Jahren tabu sein. Ab wann ist noch nicht bekannt. Weiter sagte Prien.
4: Wir sind aber auch der Überzeugung, dass die Kinder- und Jugendhilfe die digitale Lebenswelt stärker berücksichtigen muss. Wir wollen Medienkompetenz präventiv fördern und sie unter anderem in der Jugendarbeit, in der Jugend- und Schulsozialarbeit sowie in der Familienbildung verankern.
2: Die Grünen in Berlin wollen die Gespräche mit Linken und SPD wieder aufnehmen. Gestern waren die gestoppt worden, weil die Linke sich nicht an Absprachen gehalten haben soll. Es ging unter anderem um die Aufnahme einer umstrittenen Abgeordneten in die Fraktion. Rund 4 Jahre nach der Sprengung der Nord Stream Pipelines ist am Vormittag in Hamburg ein erster Prozess gestartet. Angeklagt ist ein ukrainischer Ex-Offizier. Er soll die Sprengungen organisiert haben. Sein Anwalt hat angekündigt, der Angeklagte werde im Prozess nicht aussagen. Ein kleiner Bär feiert heute Geburtstag. Am 14. Oktober 1926 ist das erste Buch mit Geschichten von Winnie Pooh erschienen. Auch dank Walt Disney sind die Geschichten von Pooh und seinen Freunden bis heute ein Riesenerfolg.
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5: Mit KI-Support. Wolkig ist es heute Nachmittag meistens, zwischendurch zeigt sich aber auch immer mal die Sonne und es bleibt trocken, nur an den Alpen kann noch etwas Regen dabei sein. Die Werte liegen gerade zwischen 15 und 19 Grad, am Oberrhein sind bis zu 21 Grad drin.

0: Morgen geht's freundlich weiter, oft sonnig bis leicht bewölkt und trocken mit maximal 21 Grad.
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2: Mit den Pet Shop Boys, It's a Sin. Und Jackie Wilson, Reed Petite. Zwei Superhits am Stück, jetzt bei uns.

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2: Im Studio von Riebesel Freundlieb. Schönen guten Tag. Die Zuckersteuer auf Getränke ist einen Schritt weiter. Die Bundesregierung hat grünes Licht für den Gesetzentwurf gegeben. Mehr von Tom Husse.
3: Mit der Steuer will die Koalition mehr Geld in die Staatskasse spülen und auch etwas zum Schutz der Gesundheit machen. Die neue Maßnahme soll im Juli nächsten Jahres eingeführt werden und für Getränke mit mehr als 5 Gramm Zucker pro 100 Milliliter greifen. Bedeutet, Limo, Cola und Co. dürften dann deutlich teurer werden. Kritik kommt aus der Getränkewirtschaft, da ist von einer massiven Belastung für Betriebe die Rede. Außerdem hat das Kabinett für eine Expertenkommission gestimmt, die Vorschläge für die Pflegereform machen soll.
2: Kinder unter 13 Jahren sollen in Zukunft kein TikTok oder Instagram mehr nutzen dürfen. Das hat Bundesfamilienministerin Prien angekündigt, ohne einen konkreten Startpunkt zu nennen. Ziel sei es, junge Leute besser vor Gefahren auf Social Media zu schützen. Weiter sagte Prien:
4: Wir wollen, dass die Anbieter Verantwortung übernehmen und nicht Eltern alleine dafür Sorge tragen müssen, dass ihre Kinder im Netz sicher unterwegs sind. Solange es auf europäischer Ebene keine Regelung für ein Mindestalter gibt, wollen wir eine solche Regelung national als Übergangslösung schaffen.
2: In anderen Ländern gibt es so ein Social-Media-Verbot schon. Australien hatte letztes Jahr den Anfang gemacht. Die Grünen in Berlin wollen die Gespräche mit Linken und SPD wieder aufnehmen. Gestern waren die gestoppt worden, weil die Linke sich nicht an Absprachen gehalten haben soll. Es ging unter anderem um die Aufnahme einer umstrittenen Abgeordneten in die Fraktion. Die SPD hatte zuletzt noch eine Erklärung der Linken gefordert, dass sie sich zu den Vereinbarungen bekennt. Da ging es zum Beispiel um Antisemitismusvorwürfe gegen Teile der Berliner Linken. Die Lufthansa bekommt ein großes Stück vom Kuchen. Das Unternehmen darf fast die Hälfte der portugiesischen Staatsairline TAP für 1,2 Milliarden Euro kaufen. Das hat die Regierung in Lissabon entschieden. Langfristig könnte das für Reisende etwa mehr Flugverbindungen nach Portugal bedeuten. Nach den Bayern und Leipzig sind heute dann die anderen beiden deutschen Vertreter in der Fußball-Champions League dran. Borussia Dortmund ist in Norwegen bei Bodø Glimt gefragt. Stuttgart spielt im slowakischen Bratislava. Los geht's jeweils um 9.
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5: Mit KI-Support. Wolkig ist es heute Nachmittag meistens, zwischendurch zeigt sich aber auch immer mal die Sonne und es bleibt trocken, nur an den Alpen kann noch etwas Regen dabei sein. Die Werte liegen gerade zwischen 15 und 19 Grad, am Oberrhein sind bis zu 21 Grad drin. Morgen geht's freundlich weiter, oft sonnig bis leicht bewölkt und trocken mit maximal 21 Grad.
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2: Im Studio Finn Riebesel-Freundlieb, schönen guten Tag. Cola, Limo und Eistee werden in Zukunft wohl deutlich teurer. Die Bundesregierung hat die Zuckersteuer auf den Weg gebracht. Die soll im Juli nächsten Jahres eingeführt werden und für Getränke mit mehr als 5 Gramm Zucker pro 100 Milliliter greifen. Ein wichtiger Schritt, sagte CSU-Landesgruppenchef Hoffmann bei NTV.
3: Wir haben von Anfang an gesagt, die Zuckersteuer muss eine Lenkungssteuer sein. Es geht hier um echte Prävention. Deutschland hat da Nachbesserungsbedarf. Unsere Kinder sind zu übergewichtig, der Zuckerkonsum zu hoch. Das wollen wir damit steuern.
2: Das Kabinett hat sich heute auch mit der Pflege beschäftigt. Eine Expertengruppe soll jetzt die Pflegereform voranbringen. Bundesfamilienministerin Prien will schärfere Regeln für Kinder und Jugendliche im Netz. Sie hat jetzt ein Maßnahmenpaket vorgestellt. Ein großer Punkt: für unter 13-Jährige soll ein Social-Media-Verbot kommen. Übergangsweise, bis es bei dem Thema eine einheitliche EU-Regel gibt. Wann genau das Verbot in Deutschland greifen soll, sagte Prien nicht. Außerdem plant die Ministerin mehr Aufklärungsangebote, um den Schutz von jungen Menschen im Internet zu verbessern. Rund 4 Jahre nach der Sprengung der Nord Stream Pipelines ist am Vormittag in Hamburg ein erster Prozess gestartet. Angeklagt ist ein ukrainischer Ex-Offizier. Er soll die Sprengungen in der Ostsee organisiert haben. Lisa Schwarzkopf berichtet.
4: Der Angeklagte war letztes Jahr in Italien festgenommen worden. Er wird sich im Prozess nicht äußern, das hat sein Anwalt gesagt. Über die Nord Stream Pipelines wurde russisches Gas nach Deutschland transportiert. Die Anklage geht davon aus, dass die Sprengung in ukrainischem Auftrag erfolgte. Die ukrainische Regierung weist eine Beteiligung zurück.
2: Ein Drittel der Mieterinnen und Mieter in Deutschland findet, dass sie zu viel Miete zahlen. Das zeigt eine neue Umfrage von Mieterbund und DGB. Beide fordern von Bundesjustizministerin Hubig, Maßnahmen gegen Wuchermieten und die Verschärfung der Mietpreisbremse schnell umzusetzen. Punkte in Flensburg an andere weitergeben bleibt verboten. Das hat das Bundesverfassungsgericht entschieden. Eine Beschwerde gegen die seit Sommer geltende Regel wurde abgewiesen. Wer versucht, mit Punkten in Flensburg zu handeln, muss mit einem Bußgeld rechnen.
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5: Mit KI-Support. Viele Wolken gibt es gerade noch, dazu zeigt sich im Westen aber auch immer mal wieder die Sonne und es bleibt meist trocken. Nur an den Alpen kann es noch ein bisschen regnen und später freundlicher werden. Die Höchstwerte liegen heute zwischen 15 und 21 Grad. An der Küste kann es stürmisch werden. Morgen dann oft sonnig bis wolkig und trocken bei maximal 21 Grad.
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0: Und wer schafft es mit seiner Musik, alle glücklich zu machen? Jung und alt, männlich, weiblich und divers. Natürlich niemand anderes als Ed Sheeran, er singt Shivers.

Shivers, der Song klingt gut und sein Name übrigens auch, und er brauchte nicht mal einen Künstlernamen, denn Ed Sheeran, der heißt wirklich Ed Sheeran, oder fast, sagen wir mal, denn sein richtiger Name ist Edward Christopher Sheeran. Hallo, schön, dass ihr Diamonds eingeschaltet habt. Mein Name ist Eckart Hannibal Heuermann und das stimmt wirklich. Ich würde euch nie etwas Falsches erzählen, was meinen Namen betrifft. 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

Das war Paul McCartney mit seinem Hit aus dem Jahre 1971, Another Day. Und für alle Frauen begann im Jahre 1971 ein neues Zeitalter, nämlich insbesondere für alle nicht verheirateten Frauen, die bis dahin ja mit Fräulein angeredet wurden. Aber im Jahre 1971, da ordnete der damalige Bundesinnenminister Hans-Dietrich Genscher an, dass in verantwortungsvollen Positionen auch unverheiratete Frauen ab sofort mit Frau angesprochen werden müssen. Tom Jones, den betraf dieses Problem damals sicherlich nicht, denn für ihn waren damals schon sowieso alle Frauen Ladies. 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
2: Hier sind die beiden größten Hits des Jahres 1982 aus Deutschland im Doppelpack.
3: Platz 2.

Das waren die beiden größten Hits des Jahres 1982 aus Deutschland. Auf Platz 2 sang F.A. David den Song Words und auf Platz 1, da standen die Orchestral Maneuvers in the Dark mit Made of Orleans.

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1: Und damit hallo und herzlich willkommen zur 691. Ausgabe von Old School Radio mit Musik direkt vom Plattenteller und das Ganze live und exklusiv für heute am 14. Oktober des Jahres 2026 und da sage ich natürlich guten Abend. Tja, dies hier ist die Ausgabe 691 von diesem Programm hier. Wir sind mitten im Herbst des Jahres 2026, sieht man auch draußen bereits bei den Blättern, die inzwischen ein bisschen sehr gelb geworden sind. Tja, was haben wir heute vor bis zum Ende des Programms? Nichts Verwelktes hoffentlich, sondern ganz frische Musik, obwohl die aus den letzten 63 Jahren stammt, aus Deutschland, aus den deutschen Singlecharts nämlich. Wir haben nämlich wieder unsere fiktiven 50, die heute die fiktiven 74 sind am Start sozusagen und da gibt es Titel, die in genau dieser Kalenderwoche im Laufe der letzten 63 Jahre ihre Peak-Position in den deutschen Singlecharts erreicht haben. Was haben wir außerdem dabei? Zum Beispiel das Spielchen Intro mit Schleife, da gibt es wieder einen Musikwunsch zu gewinnen und wir haben leider auch zwei Herren, denen wir unseren letzten Tribut zollen müssen. Aber es ging erstmal los mit der 74 aus der Liste hier. Und zwar ein Titel, der nur 35 Jahre alt ist. Der neueste Titel, den wir heute gehört haben. Ein Singer-Songwriter aus New Haven in Connecticut, der seit 1975 aktiv ist und 13 Verkaufshits bei den Singlecharts in den Singlecharts in England feiern konnte. Was in England? Bei uns natürlich zwischen 90 und 96. Und dies hier war der dritte, die zweite Single aus seinem siebten Album Time, Love and Tenderness, geschrieben von Diane Warren. Und ich habe den Titel, glaube ich, in diesem Jahr schon mal gespielt, obwohl ich da eigentlich die Single davor hätte spielen sollen. Ging ein bisschen schief, aber hier auf jeden Fall war Michael Bolton auf der 74 vor ganz genau 35 Jahren. Mit dem Hit da ist Time, Love and Tenderness. Und weiter geht's mit einer Familienband, bestehend aus drei Brüdern, einem Cousin und dem Freund des Hauses, nämlich Al Jardine. Kommen alle aus Kalifornien und 21 Mal waren sie erfolgreich bei uns zwischen 1964 und 96. Sie hatten auch eine Nummer 1. Das war im Jahre 1966. Der Titel heißt Snoop John B. Was wir jetzt hier hören, das war ihr vorletzter bei uns. Carl Wilson, Mike Love und Al Jardine und Bruce Johnson sind dabei. Brian Wilson höchstpersönlich, das Genie, ist hier abwesend gewesen. Die ganze Musik aus dem Film Brennpunkt L.A. Die Single vor ganz genau 37 Jahren auf der 51 in den deutschen Singlecharts. Und die fängt interessanterweise genauso an. Ui, meine Stimme. Fängt genauso an wie der Titel, den wir vorher gehört haben von Michael Bolton. Nämlich mit einem Rückwärts-Echo sozusagen. Das muss mal sehr beliebt gewesen sein. Hier auf der Nummer 51 vor 37 Jahren die Beach Boys und der Titel Still Cruisin'.

Das war ein Singer-Songwriter aus Brooklyn, New York. Dort wurde er zumindest geboren und zwischen 1958 und dem Jahr 1980 war der aktiv. Er ist der Sohn des Filmregisseurs, Drehbuchautors und Produzenten Jules Dassin und der ist mit seiner Familie 1950 nach Europa gezogen und sein Sohn, der hatte dann 5 Hits in den deutschen Single-Charts zwischen 1970 und dem Jahre 75 und der zweite und größte seiner Hits war Anfang des Jahres 72 die Nummer 21, das sind zwei linke Schuh. Es gab auch eine deutsche Version von dem Titel, den wir gerade hörten, Septemberwind hieß der und der war sogar erfolgreicher, erreichte bei uns die 28. Das Vorbild sozusagen nur die Nummer 47, aber es war nicht das Original, denn das hieß eigentlich Afrika und stammt von einer italienischen Gruppe, Albatros, der Name der Band. Und in der Band war Toto Cutugno Mitglied und der hat den Titel auch geschrieben, als Co-Autor zumindest. Der Titel Septemberwind, wie gesagt, L'été Indien, so heißt das Ganze in der französischen Fassung, Klammer auf Afrika, Klammer zu, vor genau 51 Jahren im Jahre 75. Auf der 47, das war wie gesagt der große Joe Dassin. So, ich hoffe, dass unser Rätsel und die Hörer da draußen im Radioland heute nicht wie zwei linke Schuhe zusammenpassen, sondern richtig gut. Denn es geht jetzt hier um unser kleines Spielchen Intro mit Schleife. Und da geht es wieder darum, dass ich einen Titel genommen habe, den wir später noch hören werden. Nämlich auf der Nummer 12 in unserer Liste. Und von dem habe ich eine kleine Intro-Schleife gebastelt. Also aus dem Intro des Titels habe ich eine Schleife gebastelt. Die werden wir gleich hören. Und die Aufgabe ist es, aufgrund dieser Schleife auf den Titel und den Interpreten zu schließen. Und wer das kann, der ist eingeladen, uns zu schreiben. Und zwar, weil er einen Musikwunsch gewinnen kann. Und wer nicht so richtig weiß, was er sich wünschen soll, wer sich ein bisschen inspirieren lassen möchte durch all die 7 Zoll Vinyl-Singles, die hier so rumstehen. Oder aber wer sichern möchte, dass ich die Platte, die er sich wünscht, auch da habe. Kein Problem, es gibt eine Internetseite zu erreichen unter der Adresse www.happydaysradio.de. Happy Days Radio in einem Wort, da gibt es auf der Startseite einen Link zu Old School Radio. Und da wiederum die Liste aller 7 Zoll Vinyl-Singles, die hier so rumstehen. Das heißt, wer sich da was auswählt, kann sicher sein, dass ich die Platte dann auch da habe. Ja, und die ich heute hier da habe, war bei uns, wie gesagt, eine Nummer 12, aber eine riesige Nummer 1 in Amerika. Die Frage lautet, von wem stammt der Titel und wie heißt der?

Tja, das ist der Titel, um den es heute geht. Die Frage ist, von wem stammt er und wie heißt er? Und wer das weiß, der ist eingeladen, uns zu schreiben, und zwar unter der bekannten E-Mail-Adresse. Und die wiederum lautet happydays@happydaysradio.de. Happy Days und Happy Days Radio in einem Wort. Wir wüssten gerne, von wem stammt dieser Titel hier. Wie heißt er? Und außerdem hätten wir auch gerne den Musikwunsch erfahren, um den dann als Gewinn in diesem Programm hier die nächsten rund 2 Stunden und 43 Minuten noch erfüllen zu können. So, aber erstmal müssen wir wieder unserer traurigen Chronistenpflicht Genüge tun, denn zwei Herren sind verstorben. Einer von denen sogar vor einiger Zeit. Das ist wohl jetzt erst bekannt geworden. Aber der erste Herr verstarb im Alter von 70 Jahren am vorletzten Montag. Er stammt aus New York City, Singer-Songwriter seines Zeichens. Und nicht so richtig erfolgreich in den Popcharts. Das heißt, da war er auch erfolgreich. Aber die großen Erfolge, die feierte er in der Rhythm and Blues Hitparade. Dort hatte er 10 Nummer 1 Hits, wenn ich das richtig gezählt habe. Und wir hören ja den ersten. Und er erreichte in der Pop-Hit-Parade die Nummer 18. Es geht um Großmister Freddie Jackson, unser letzter Tribut an Freddie Jackson mit seinem großen ersten Nummer 1-Hit aus den R&B-Charts. Der Titel Rock Me Tonight, Klammer auf, for all times... Wie heißt er? Rock Me Tonight, Klammer auf, for all times sake, Klammer zu.

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Das war ein Singer-Songwriter, er stammt aus Dresden und er ist am 3. März dieses Jahres bereits im Alter von 71 Jahren verstorben, aber offenbar ist das erst jetzt bekannt geworden, wenn ich das richtig verstehe. Und er ist zum Beispiel dadurch bekannt, mehr oder weniger, dass er das Titellied, das erste Titellied der Benjamin Blümchen-Hörspiele gesungen hat. Ja. Und er hat auch 5 Singles veröffentlicht. Dies hier war davon die erste. Die erreichte die 36 in den deutschen Diskothekencharts, ob man es glaubt oder nicht. Und nach dem, was hier auf dem Cover hier draufsteht, wurde das Ganze in seinem eigenen Wohnzimmer aufgenommen und am Klavier soll Hugo Egon Balder gesessen haben. Der Name dieses Herrn Michael Thilo, der Titel Und wir sahen uns nur an. Aus dem Jahr 1973. Wie gesagt, unser letzter Tribut an ihn. So, wir haben jede Menge Lösungen bekommen heute für unser Spielchen, nämlich Intro mit Schleife, und zwar in der Reihenfolge ihres Auftretens von Dr. Moonshine, Joe, Ted, den Zweien aus Dithmarschen, Martin, Andreas, Maren, Lotte, Dominik und Sören. Ganz herzlichen Dank dafür. Und ja, wir dürfen noch mal dran erinnern, wir suchen ja heute Titel und Interpret von dieser Nummer hier.

Damals war es Nummer 12, hat in den deutschen Single-Charts, aber für 6 solide Wochen die Nummer 1 in den Single-Charts in Amerika. Das war im Jahre 1979. Das ist die Frage, von wem stammt der Titel und wie heißt der? Und wer das weiß, der ist eingeladen. Und zwar zu schreiben, und zwar unter der bekannten E-Mail-Adresse. Und die wiederum lautet happydays@happydaysradio.de. Happy Days und Happy Days Radio in einem Wort, wir wüssten gerne, von wem stammt dieser Titel hier und wie heißt der? Und außerdem hätten wir auch gerne den Musikwunsch erfahren, um den dann hoffentlich in diesem Programm in den nächsten rund 2,5 Stunden noch erfüllen zu können. Aber erstmal geht's weiter mit den fiktiven 50. Und zwar auf der Nummer 45, doch. Und da haben wir eine Sängerin und Schauspielerin aus München, die zwischen 1959 und 91 musikalisch aktiv war. Dann ist sie leider verstorben und sie hatte 31 Hits in den deutschen Charts zwischen 59 und 81. Die einzige Nummer 1, das war 1960 der Titel Wir wollen niemals auseinandergehen. Dies hier war ihr letzter Hit, der erste Hit seit 12 Jahren in den deutschen Charts. Und wie gesagt, die 45 war die beste Position vor genau 45 Jahren. Hier ist die große Heidi Brühl und hier ist der Hit, der heißt You are a part of my heart.

Sehr unschwer erkennbar, ein Rock'n'Roller aus Ely in Wales. Der hatte 19 Hits in den deutschen Singlecharts. Der sechste war der größte im Jahre 82, reichte Oh Julie, die Nummer 2. Dies hier war sein 15. Hit. Die erste Single aus seinem Greatest Hits Album, das da heißt Greatest Hits Volume 1. Teardrops und Breaking Up My Heart sind beide dann weitere Singles, die aus dem Album ausgekoppelt wurden. Und die Single reichte hier die 44 in den deutschen Charts. Und befand sich dort vor ganz genau 42 Jahren im Jahre 84. Es war Shakin' Stevens. Und der Hätte da heißt A Letter to You. So, ich habe keine Briefe bekommen, aber E-Mails mit den richtigen Lösungen. Da bin ich auf der Suche nach den Musiktiteln, die da gewünscht wurden. 2 E-Mails habe ich schon gefunden von den 7. Vielen Dank fürs Mitmachen. Ich weiß, meine Stimme ist heute ein bisschen ramponiert. Aber wir machen erstmal weiter mit den fiktiven 50 und kommen zu einer Band um Klaus-Peter Schweizer aus Ulm. Der ist seit Anfang der 70er Jahre aktiv und die Band Schweizer, die wurde von ihm im Jahre 1981 gegründet. Und dies hier war ihr einziger Verkaufshit. Der erreichte im Jahre 87, vor genau 39 Jahren, wie gesagt, die 43. Hier sind Schweizer und das Lied über 13 Tage.

Das war eine Blue Eyed Soul Sängerin aus West Hampstead in London in England, die leider 1999 verstorben ist, und sie hat 1959 mit ihrem Bruder Tom und einem Freund das Folk-Trio The Springfields gegründet, und sie hatte 8 Solo-Verkaufshits in Deutschland. Zwischen 1966 und 1995 der 10. Der hieß In Private und erreichte die 4, ihr größter Erfolg bei uns. Dieses Werk war ihr 2. Hit und erreichte die 40, und das vor genau 58 Jahren, im Jahre 1968. Das war Rusty Dusty, Dusty Springfield und I Close My Eyes and Count to 10. So, ich muss nämlich bis 10 zählen, ich muss nur bis 2 zählen, weil ich noch 2 Musikwünsche auftreiben muss, dann kann es losgehen mit denen, aber erstmal kommen wir noch zu unserer Nummer 39. Und auf der 39 haben wir ein Musikprojekt um den Produzenten Tim Simeon, Komponist und Musikproduzent aus London in England. Und die hatten 3 Hits bei uns in den Jahren 88 bis 91. Der erste und größte Hit, Mera 88, die Nummer 6, Beat This. Dies war ihr 3. Hit. Und der letzte, es war der erste Hit aus ihrem 2. Album Unknown Territory. Hier sind Bomb the Bass. Die Nummer 39 war das vor genau 35 Jahren im Jahre 91. Ein Titel, der nicht ganz passt, denn wir haben sozusagen Autumn in Oktober. Aber der Hit heißt Winter in July.

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Das waren Boogie Woogie und Ragtime-Pianist aus Hamburg, der zwischen 1957 und dem Jahr 2017 aktiv war. Dem Jahr ist er leider verstorben. Und er war Teil von den Gruppen Leinemann, vom Panikorchester und von der Rentnerband. Und er hat auch zwei Singles unter seinem eigenen Namen gewissermaßen in die Charts gebracht. So zum Beispiel im Jahre 75 war er Teil von dem Duo, das den Titel Hamburg 75 in die Hitparade bringen konnte. Die 50 war die beste Position für den Titel, ein gemeinsames Werk mit Lonzo Westphal, auch aus der Hamburger Szene. Ja, und diese Platte erschien unter dem Namen Reggae Ragtime. Das war die deutsche Version der Original-Titelmelodie aus dem Film Der Clou. Das Ganze, die Version von Marvin Hamlisch, die ja für den Film sozusagen umgearbeitet wurde, die haben wir bereits gehört vor kurzem. Die erreichte die 15. Diese Fassung hier erreichte die 37 und war dort im Jahre 1974, am 14. Oktober des Jahres 74. Das war Gottfried Böttger oder auch eben Reggae Ragtime. Und der Titel heißt Der Clou. Das an diesem Mittwochabend. So, und der Clou ist jetzt, dass wir mit den Musikwünschen beginnen können. Und da fangen wir an mit dem von dem Dr. Moonshine. Schöne Grüße und vielen Dank fürs Mitmachen bei unserem Spielchen heute, nämlich Intro mit Schleife. Und Dr. Moonshine wünscht sich einen Titel aus dem Jahre 1973 von der Gruppe Steely Dan. Hier ist der Hit, der heißt Dirty Work. Und den hören wir jetzt. Nein, den hören wir jetzt nicht. Irgendwas habe ich hier verwirrenderweise falsch gemacht, denn wir müssten ihn eigentlich jetzt hören.

Nummer 1 Country-Hit in den Single-Charts in Amerika, an den Country-Single-Charts dort natürlich im Jahre 1974 für die große Dolly Parton, der Titel Jolene. Leider ist sie ja vor kurzem verstorben. Und das Ganze war der Musikwunsch von dem Joe heute an diesem Mittwochabend. Deswegen in Richtung Joe, hallo und schöne Grüße und vielen Dank fürs Mitmachen bei unserem Spielchen heute. So, kommen wir zum Musikwunsch von dem Ted. Der wünscht sich einen Titel, der von einem Duo namens Gutsche und Goy stammt. Die haben 3 Singles veröffentlicht, dies hier war die erste im Jahre 1980 und speziell für den Ted spielen wir den Titel hier, wie gesagt, von Gutsche und Goy, die deutsche Version eines Titels von Chaz und Dave. Aber ich weiß leider nicht, wie das Ganze im Original hieß, aber ich kann auch sagen, ist egal.

Das war der fünfte Hit aus den deutschen Single Charts von Hubert K. Der erreichte im Jahr 1984 die 41 und war heute der Musikwunsch von den beiden aus Dithmarschen. Das wären ihrerseits Peter und Charlotte, die wir letzte Woche schmerzlich vermisst haben. Auf jeden Fall haben sie heute wieder mitgemacht bei unserem Spielchen. Und dafür schöne Grüße und vielen Dank fürs Mitmachen. Das war Hubert K. und Wenn der Mond die Sonne berührt. Speziell, wie gesagt, in Richtung Dithmarschen. So, der Martin hat noch keinen Musikwunsch eingereicht, deswegen kommen wir jetzt erstmal zu dem von dem Andreas und deswegen in seine Richtung. Hallo und schöne Grüße und vielen Dank fürs Mitmachen bei unserem Spielchen hier. Und er sucht eigentlich die Musiknoten von dem nächsten Titel, die Klaviernoten. Offenbar möchte er den Titel auf dem Klavier nachspielen, aber ich fürchte, dass ich da auch nicht dienen kann. Man kann sie höchstens, wie sagt man da, transkribieren, oder? Man könnte sie mitschreiben bei dem, was wir gleich hier hören werden. Das war Nummer 29, Hit im Jahre 94 in den deutschen Singlecharts von Claudia Jung und Richard Kledermann. Und das Ganze speziell, wie gesagt, für Andreas. Hier ist der Titel, der heißt Je t'aime mon amour mit dem Untertitel Wie viele Stunden hat die Nacht? Ich glaube, das kann man nicht beantworten. Das hängt von der Jahreszeit ab.

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4: Ja, da hört sich alles auf und da ist auch der erste Teil dieser Nummer hier zu Ende. Die ist nämlich auf zwei Seiten der Single gestreckt worden. Gewissermaßen ein Herr, der im Jahre 1883 geboren wurde, vor 143 Jahren und vor 77 Jahren ist er bereits gestorben. Und im Jahr 1955 erreichte der Titel hier die Nummer 13 in den deutschen Diskothekencharts. Interessanterweise, obwohl er, wie gesagt, zu dem Zeitpunkt auch schon nicht mehr am Leben war. Weißferdel war das und das war der Musikwunsch von dem Fabian heute an diesem Mittwochabend. Das war ein Wagen von der Linie 8. So, der Andreas, der hat noch hingewiesen, dass er gerade mitspielen konnte bei dem Titel, den wir gehört haben hier von Claudia Jung und Richard Kledermann, denn er hat die Noten bereits, das hatte ich irgendwie missverstanden, er hat die Noten und übt gerade kräftig an dem Titel und ja, deswegen konnte er wie gesagt hier nochmal ein bisschen mitspielen. Das als Information dazu und dann kommen wir zu Maren, Lotte, Dominik und Sören heute an diesem Mittwochabend. Ich hoffe, dass das, was ich hier rausgesucht habe, die richtige Nummer ist, die vier sozusagen hören wollen. Auf jeden Fall schöne Grüße und vielen Dank fürs Mitmachen bei unserem Spielchen hier aus dem Jahre 1993. Hier ist Tom Astor und ein Lied über einen jungen Adler.

Dieser Herr, der hat offenbar am 3. Oktober des Jahres 2026 ein Konzert in Köln gegeben und bei dem war der Martin anwesend und aus dem Grunde hat er sich, aus dem Anlass zumindest, hat er sich diesen Titel hier gewünscht, der sein erster Nummer 1-Hit war in Amerika, nicht der von Martin, sondern der von dem Brian Adams nämlich, sein erster Verkaufshit in Deutschland und sein erster Nummer 1-Hit in den USA. Heaven, so heißt der Titel aus dem Jahr 1985 und das Ganze der Musikwunsch heute von dem Martin. Und deswegen auch in seine Richtung nochmal schöne Grüße fürs Mitmachen bei unserem Spielchen hier. Und die Grüße, die sind sozusagen verbunden auch in Richtung Helga und Michael aus Köln und Heike und Olli in Nörten-Hardenberg. Schöne Grüße, den grüßen sozusagen den schließen wir uns natürlich an heute an diesem Mittwochabend. Ja, das war's mit dem Spielchen heute, Intro mit Schleife. Schönen Gruß nochmal in Richtung derer, die mitgemacht haben. Dr. Moonshine, Joe, Ted, Peter, Charlotte, Martin, Andreas, Fabian, Maren, Lotte, Dominik und Sören. Und ich hoffe, dass ich keinen Musikwunsch übersehen habe heute. Das wäre zumindest ganz schön. Ja, das war's dafür. Die Auflösung natürlich nachher auf der Nummer 12 in unserer Liste. Wir haben da oben dann auch noch das Maximix am Mittwoch, aber erst noch ein Titel, der sich auf der Nummer 35 befand, damals in den deutschen Singlecharts, nämlich vor genau 42 Jahren. Ein Sänger aus St. James, einer Kolonie auf Jamaika. Er war aktiv zwischen 1962 und 2025, als er leider verstorben ist. Und er hatte 5 Verkaufssitz bei uns zwischen 1970 und 1995. Der erste und größte war im Jahr 1970, die Nummer 15, Vietnam. Dies hier war 14 Jahre später sein nächster Verkaufssitz. Da musste er ein bisschen warten. Die Single erreichte, wie gesagt, die 35. Ein Titel aus dem Album The Power and the Glory. In Neuseeland war es eine Nummer 1. Bei uns Nummer 35, damals im Jahre 84. Hier ist Jimmy Cliff und der Hit Reggae Night.

0: Das war eine Soulgruppe aus Philadelphia in Pennsylvania, die es seit 1968 gibt und die zwei Verkaufshits hatten in den deutschen Singlecharts. Sing Baby Sing erreichte die 31, dieser Titel hier erreichte die 34, war aber ihr größter Hit in den Singlecharts in England, erreicht dort nämlich die Nummer 1. Hugo Peretti, Luigi Creatore und George David Wise haben den Titel geschrieben und wir hörten ja letzte Woche den Titel Stars on 45 Folge 3 und da war das Intro von diesem Titel hier auch sozusagen verwurstet. Die Stylistics, Can't Give You Anything, Klammer auf, But My Love, Klammer zu, die Nummer welche Nummer war es denn? Die Nummer 34 in den deutschen Singlecharts vor ganz genau 51 Jahren im Jahr 1975. Wie gesagt, das waren die Stylistics. So, kommen wir jetzt zu der großen Connie Francis.
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0: Ja, sie hat ein bisschen Ladehemmung, die gute. Ja, schöne Grüße in Richtung Connie Francis, die leider ja im letzten Sommer verstorben ist, wenn ich es richtig weiß. Aus New York in New Jersey kam sie und zwischen 1943 und 2018 war sie aktiv. Sie hatte 30 Hits in den deutschen Charts zwischen 59 und 92. Ihre einzige Nummer 1 war 1963 die Barcarole in der Nacht. Dies hier war ihr 26. Charterfolg, geschrieben von Werner Scharfenberger und Fini Busch. Und der Titel erreichte die 24 und war dort vor genau 60 Jahren. Hier ist Connie Francis und der Titel Meine Ende geht zu Reise. Ja, meine Reise geht, nein, die geht nicht, die ist. Es ist kompliziert, meine Reise ist zu Ende.

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1: Dies hier ist die 691. Ausgabe von Old School Radio mit Musik direkt vom Plattenteller. Und da drehen sich jetzt 20 Titel, die im Laufe der letzten 63 Jahre die ersten 20 erreichten in den deutschen Singlecharts. Und los ging es mit einem Singer-Songwriter aus Wien in Österreich, der im Mai dieses Jahres seinen 96. Geburtstag gefeiert hat. In England ist er aufgewachsen, kam aber 1946 nach Österreich zurück. Und am Konservatorium in Wien, da hat er studiert und war in verschiedenen Bands als Bassist tätig. Und er hatte in den Jahren 66, 67 fünf Verkaufshits in den deutschen Singlecharts. Dies hier wird der erste und der größte. Steht drauf auf dem Cover, jetzt auch in Deutschland, basiert auf dem Johann Strauss-Walzer Über den Wellen. Oh, oh, what a kiss von Andy Fischer in den deutschen Singlecharts. Vor ganz genau, wie viele Jahren? Vor ganz genau 60 Jahren auf der Nummer 20, wenn ich das richtig sehe. So, weiter geht's mit den Brüdern Barry, Maurice und Robin Gibb, geboren auf der Isle of Man und aufgewachsen in Australien. Und sie hatten 46 Hits bei uns zwischen 1967 und 2013. Und viermal waren sie auf der Nummer 1 zu finden. Dies hier war ihr dritter Charterfolg, 1992 ein Hit für Jimmy Somerville und auch einer für Michael Bolton in den 90ern. Und ich glaube, Nina Simone war auch damit in den deutschen Singlecharts vertreten. Aber hier das Original auf der Nummer 19 vor ganz genau 59 Jahren. Hier sind die Bee Gees und der Titel To Love Somebody.

Das war ein Popquartett aus Los Angeles in Kalifornien, das 1966 dort für ihre eigene Fernsehserie gegründet wurde. Inzwischen, glaube ich, ist nur noch Mickey Dolenz von denen am Leben. Und sie hatten 8 Hits bei uns zwischen 66 und 68. Ihr einziger Nummer 1 Hit war der zweite Hit, nämlich I'm a Believer. Dies Jahr aber war ihr 6. Charterfolg und er befand sich auf der 18 vor ganz genau 59 Jahren. Die Monkees unter Titel Another Pleasant Valley Sunday. Ja, komischerweise ein paar 60er-Jahre-Titel hier Rücken an Rücken. Zum Beispiel auch der nächste. Eine Band aus London in England, 1965 gegründet und 8-mal erfolgreich in den deutschen Single-Charts in den Jahren 66 und 68, na bis 68. Der 7. und größte Hit von 1968, die Nummer 2, Lazy Sunday. Dies hier war ihr 2. Hit, ihre einzige Nummer 1 in den Single-Charts in England. Und als kleines Kind, da hatte ich 2 Ausgaben dieser klingenden Post. Das war ja eine Single-Serie von der Firma Teldec, mit der sie auf neue Singles bzw. neue LPs später auch hinweisen wollten. Und die Ausgabe aus dem Jahre 66 enthält diesen Ausschnitt hier. Und weil ich die Single schon ewig habe, ist das sozusagen einer der ältesten Titel, die ich überhaupt kenne. Die Nummer 17 erreicht das Werk im Jahre 66. Hier sind die Small Faces und der Titel All or Nothing.

Eine Pop- und Rockband aus San Francisco in Kalifornien war das. Die hatten 10 Hits bei uns zwischen 84 und 94. Der fünfte, das war der größte, im Jahre 86 erreichte Stuck With You, die Nummer 15, ein Titel, der ja auch schon mal Gegenstand unseres Spielchens Intro mit Schleife in diesem Jahr gewesen ist. Dies hier war der Hit davor. Das Ganze aus dem Steven Spielberg-Film Zurück in die Zukunft, in dem ja Huey Lewis auch einen Cameo-Auftritt hat. Der Titel auf der Nummer 16 vor genau 41 Jahren. Das waren Huey Lewis und the News und der Hit heißt The Power of Love. So, wir haben in dieser Stunde, bis 23 Uhr sozusagen, haben wir noch die Auflösung von unserem Spielchen, nämlich Intro mit Schleife auf der 12 und das Maxi-Mix am Mittwoch auf der Nummer 7. Der Titel läuft 5 Minuten 43 Sekunden. In der Zeit könnten wir den nächsten, glaube ich, dreimal spielen, wenn nicht sogar viermal. Der ist nämlich ziemlich kurz, 1 Minute 50 Sekunden, wird gleich ziemlich stressig, die nächste Platte hier einzurichten. Wir hören ein Quintett aus Manchester in England, das seit 1963 aktiv ist und in den USA besonders erfolgreich war. Da hatten sie nämlich 19 Hits und 2 Nummer 1 Hits waren dabei. Dies hier war dort die zweite Nummer 1, ein Titel, der 1910 geschrieben wurde von Fred Murray und R.P. Weston und erfolgreich war durch den Komiker Harry Champion. Und diese Fassung hier, die enthält sozusagen nur den Refrain der Nummer, erreichte aber die Nummer 2 in Neuseeland und in Kanada und die 3 in Schweden. Bei uns war es der dritte ihrer 10 Charterfolge, der größte bei uns war im Jahre 66 No Milk Today. Es geht um Herman's Hermits, hier auf der Nummer 15 vor genau 61 Jahren. I'm Henry VIII.

Es war ein Vokalquartett aus Detroit in Michigan, das seit 1953 aktiv ist. Und in Amerika hatten sie nicht weniger als 43 Charterfolge und zwei Nummer 1 Hits, nämlich im Jahre 65 I Can't Help Myself, Sugar Pie, Honey Bunch und im Jahre 66 Reach Out, I'll Be There. Was wir gerade hörten, war in Amerika ihr letzter Hit. Der große Smokey Robinson, sonst ja eigentlich Teil von den Miracles, war in diesem Falle sozusagen Gast. Und die Single erreichte in Amerika nur die 35, bei uns die 14 und war hier ihr zweitgrößter Charterfolg. Der größte war im Jahre 66 die Nummer 13, Reach Out, I'll Be There. Auf der 14 vor ganz genau 38 Jahren. Das waren die Four Tops und das war der Hit, der heißt Indestructible. Jetzt eine Dame mit einem Comeback-Hit sozusagen, eine Dame, Singer-Songwriter aus Essen, die erreichte im Jahre 1972 im zarten Alter von 16 Jahren die Nummer 1 mit dem Hit Am Tag, als Conny Kramer starb. Bis 1995 kamen 22 weitere Hits dazu und bisher, das war ihr siebter Charterfolg, der erste seit 7 Jahren, die deutsche Version von Moonlight Shadow von Mike Oldfield und Maggie Reilly. Hier auf der Nummer 13 im Jahre 1983, in genau dieser Kalenderwoche, ist Juliane Werding und der Titel Nacht voll Schatten.

0: Das war ein Quintett aus Los Angeles in Kalifornien, das mit Unterbrechungen zwischen 1978 und dem Jahre 2010 aktiv gewesen ist. Dies hier war ihr einziger Verkaufshit in den deutschen Singlecharts. Die erste Single aus ihrem Debütalbum Get the Knack, so hieß das Album. Die Single erreichte die Nummer 1 in Amerika und blieb dort für 6 solide Wochen bei uns. War die 12 die beste Position. Das Ganze war im Oktober des Jahres 1979. Das waren The Knack und das war der Hit, da heißt My Sharona. Und das Ganze war natürlich Gegenstand unseres Spielchens heute, nämlich Intro mit Schleife, und dass dem so war. Das wussten Dr. Moonshine, Joe, Ted, Peter, Charlotte, Martin, Andreas, Fabian, Maren, Lotte, Dominik und Sören. Und deswegen nochmal ganz herzlichen Dank für diejenigen, die mitgemacht haben bei unserem Spielchen heute, nämlich Intro mit Schleife. So, gleich kommen wir zu den 10 Titeln, die im Laufe dieser Kalenderwoche die ersten 10 erreichten in den deutschen Singlecharts im Laufe der letzten 60 Jahre, wenn ich es richtig sehe. Aber erst noch die älteste Nummer, die wir heute hören, und zwar von einem Komponisten aus Wentorf in der Nähe von Hamburg, der seit 1956 aktiv ist, und insgesamt hatte er aber nur unter seinem Namen zumindest und als Interpret 4 Hits in den deutschen Singlecharts. Der letzte Hit, das war 1980 die Nummer 21, Tims Thema aus der Fernsehserie Tim Thaler. Die anderen Hits, die hatte er unter dem Namen Charlie Cotton, und davon war dies hier der zweite und der größte. Das Ganze basiert hier auf einem Teil der Wilhelm Tell-Ouvertüre von Giacomo Rossini aus dem Jahre 1829. Ein Titel, den wir, oder zumindest ein Teil der Ouvertüre, den wir auch bereits bei dem Medley Hooked on Classics vor ein paar Wochen hier vom Royal Philharmonic Orchestra gehört haben. Aber hier die Version von Charlie Cotton und seinen Twistmakers, und Christian Bruhn verbirgt sich natürlich dahinter. Auf der Nummer 11 vor genau 63 Jahren, hier ist der Wilhelm Tell-Twist.
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Dies hier ist die 691. Ausgabe von Old School Radio mit Musik direkt vom Plattenteller. Und da spielen wir jetzt 10 Titel, die im Laufe der letzten 60 Jahre die ersten 10 erreichten in den deutschen Singlecharts. Und auf der Nummer 10 ein Titel, der im Jahre 82 auf der Nummer 10 zu finden war, von einem Schlager-Duo und Ehepaar, nämlich Conny und Jean Metz. Die sind gemeinsam musikalisch aktiv seit 1975 und haben 3 Alben und 11 Singles veröffentlicht. 2 davon kamen in die deutschen Singlecharts, nämlich Mamma Mia erreichte im Jahre 83 die Nummer 69 und der Titel, den wir gerade hörten, im Jahre 82, wie gesagt, die Nummer 10. Das war die deutsche Version des größten Hits bei uns von Albano und Romina Power, die deren Fassung erreichte, die Nummer 6, diese Version, die Nummer 10. Und dort war der Hit vor genau 44 Jahren. Conny und Jean waren das und das Werk, das heißt Felicita oder Felicita oder wie auch immer sie gerade gesungen haben. Wie dem auch sei, jetzt kommen wir zu ein paar Schwestern aus Holland, nämlich Toni Betty und Marianne Kowalczyk aus Brussum in Holland. Die haben Anfang der 60er Jahre mit dem Gitarristen und Komponisten Werner Tönissen eine Gruppe gegründet, zusammen mit anderen Mitgliedern noch. Sweet Reaction hießen die. Im Jahre 75 bekamen sie einen Plattenvertrag und haben den Namen geändert und hatten dann 7 Verkaufshits in den deutschen Singlecharts. Der erste und größte war im Jahre 76 die Nummer 1 Mississippi. Dies hier war ihr 4. Hit. Die deutsche Version, ein altes Lied, erreichte die 42, die Originalversion die 9. Und dort war der Hit vor einem halben Jahrhundert. Hier sind Pussycat und ihr erster Hit, der heißt Smile.

die Nummer 8 vor genau 52 Jahren, vor ganz genau 52 Jahren, nämlich am 14.10. des Jahres 74. Das war ein Mad und das war der Hit, der da heißt Rocket. So, jetzt das Maximix am Mittwoch. Da haben wir eine gewisse Anna May Bullock aus Nutbush in Tennessee, die ja leider im Mai 2023 verstorben ist. Sie hatte 39 Verkaufs-Solo-Hits bei uns zwischen 84 und 2023. Ihre einzige Nummer 1 war natürlich im Jahre 85 We Don't Need Another Hero, Thunderdome. Dies hier war die erste internationale Single aus ihrem fünften Solo-Album, nämlich Private Dancer. Die ersten beiden Singles, Let's Stay Together und Help, die sind damals zunächst nur in England erschienen. Graham Lyle und Terry Britton haben den Titel hier geschrieben. Und im Jahre 93 war das der Titel ihrer Filmbiografie. Es geht natürlich um die große Tina Turner vor genau 42 Jahren in Deutschland auf der Nummer 7. Und hier ist die Maxi-Version von What's Love Got to Do With It?

Ein Singer-Songwriter aus Sherwood Forest in England, der aber nicht Robin Hood heißt, nein, der ist seit 1964 aktiv und dieses Jahr war sein dritter und mit Abstand größter Hit in den Single-Charts in Amerika, bei uns sogar sein einziger Hit in Amerika, eine Nummer 1, geschrieben von ihm und David Foster, und zwar für den Film St. Elmo's Fire, Die Leidenschaft brennt tief. Der Titel inspiriert durch einen Rollstuhlfahrer, der eine Reise von 25.000 Meilen zurückgelegt hat, um Spenden für Forschungszwecke zu sammeln. Die Single für 2 Wochen auf der Nummer 6 im Oktober des Jahres 1985 in Deutschland. Das war John Parr unter Titel St. Elmo's Fire, Man in Motion. Und weiter geht's mit einem Organisten aus Belgien. Der hatte im Jahr 1964 einen Plattenvertrag bekommen und dies hier war sein einziger Verkaufshit in Deutschland. Der Titel wurde benannt nach Intelsat 1. Das war der erste kommerzielle Nachrichtensatellit auf einer geostationären Umlaufbahn und der wurde am 6. April des Jahres 65 in seine Umlaufbahn gebracht. Und sein Spitzname war Early Bird. Und genauso heißt auch dieser Titel hier auf der Nummer 5 in den deutschen Singlecharts vor genau 60 Jahren. Hier ist André Brasseur mit seiner Multi-Sound-Organ. Und hier ist der Titel Early Bird Satellites.

Wir hatten ein Rockquintett, ein Rockquintett aus Madrid in Spanien. Der Leadsänger von denen war Michael Volker Kogel, so heißt er, aus Berlin kam der. Und die Band hier war zwischen 1965 und 1971 im Original aktiv. Die Mutigen waren das Los Bravos und die hatten drei Hits in den deutschen Singlecharts: Going Nowhere, I Don't Care und das Werk, das wir gerade hörten, ihr größter Hit, der belegte die 4 in den deutschen Singlecharts am 17. Oktober des Jahres 1966. Später gab es in den 70er Jahren noch eine Version von der Gruppe La Belle Époque. Aber das hier war das Original von der Gruppe Los Bravos, Black is Black. Wie gesagt, das war die 4. So, wir müssen uns ein bisschen beeilen. Kommen jetzt zur Nummer 3. Da haben wir ein Popquartett aus Nottingham in England, das seit 1967 aktiv ist. Die hatten auch drei Hits bei uns, nämlich The Black Eyed Boys und Billy Don't Be a Hero. Und das Werk, das wir jetzt hier gleich hören werden, geschrieben von dem britischen Songwriting-Team von Mitch Murray und Peter Callender. Und es geht hier um einen fiktiven Kampf zwischen der Polizei in Chicago und der Bande. Die Polizei in Chicago kämpft gegen die Bande von Al Capone, aber zum Glück mit einem Happy End. Auf der Nummer 3, Paper Lace und The Night Chicago Died.

Das war eine Band von Gabriele Susanne Kerner aus Hagen in Nordrhein-Westfalen. Ihre Band Nena hat sie 1982 in Berlin gegründet. Die bestand bis ins Jahr 1987 und in der Zeit hatte sie 10 Hits in den deutschen Singlecharts. Danach hatte Nena eine Solo-Karriere, die bis heute gewissermaßen andauert. Der einzige Nummer 1 von der Band Nena, das war Anfang des Jahres 83 der Titel 99 Luftballons. Das war ihr zweiter Hit. Dies hier war der erste für 7 solide Wochen auf der Nummer 2, damals im Oktober und November des Jahres 1982. Das war Nena, die Band und der Titel, der da heißt Nur geträumt. Und was noch fehlt, ist die Nummer 1. Number 1.

Das war der inzwischen dann noch ein bisschen in die Jahre gekommene Peter Pan des Pop, der heute an genau diesem Tag hier, dem 14. Oktober 2026, seinen 86. Geburtstag feiert. Herzlichen Glückwunsch an Sir Cliff Richard. Er hatte 55 Hits bei uns zwischen 1959 und 2021. Der größte, das war im Jahre 63, die Nummer 1, die da heißt Rote Lippen soll man küssen oder auch Lucky Lips. Aber eben auch das Werk, das wir gerade gehört haben, sein 33. Charterfolg insgesamt. Der erste Top 20-Hit seit 6 Jahren. Auch für ihn ein Comeback, genau wie damals für Juliane Werding. Cliff Richard und der Hit, der heißt We Don't Talk Anymore. 5 solide Wochen auf der Nummer 1 in Deutschland. Im Oktober und November des Jahres 1979, damals natürlich auch an seinem Geburtstag. So, man danket heute nochmal an die, die mitgemacht haben bei unserem Spielchen. Das waren in der Reihenfolge ihres Auftretens Dr. Moonshine, Joe, Ted, Peter, Charlotte, Martin, Andreas, Fabian, Maren, Lotte, Dominik und Sören und Helga, Michael, Heike und Olli. Die wurden ja auch gegrüßt heute an diesem Mittwochabend für den Fall, dass sie noch zuhören sollten. Nochmal diese Grüße. Ja, das war's für heute für die 691. Ausgabe von Old School Radio. Die 692. die steht nächste Woche an. Und für den Fall, dass jemandem gefallen haben sollte, was wir heute gemacht haben, nächste Woche wird das so ähnlich sein. Da wird's dann hoffentlich auch wieder ganz nett. Das war's für heute. Ich wünsche allen noch einen schönen Abend oder eine gute Nacht und bis in einer Woche. Da sage ich natürlich Tschüss.

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1: Im Studio Gisa Weber, schönen guten Abend. Für besonders süße Getränke soll es eine Zuckersteuer geben. Darauf hat sich die Bundesregierung geeinigt. Die Steuer soll ab Juli nächsten Jahres fällig werden, auf Cola, Limos oder Eistee. Weiteres Thema im Kabinett war die Pflege. Die Regierung hat sich auf eine Expertengruppe verständigt, die Vorschläge für die Pflegereform machen soll. Daniela Eckstein von Wir pflegen NRW sagte dazu in der ARD.
2: Man sollte auf jeden Fall die strukturellen Probleme in Angriff nehmen. Und da kommen ja ganz erhebliche Probleme auf uns zu, weil die Zahl derer, die pflegen könnten, zum Beispiel Kinder, werden wir weniger haben, einfach aufgrund der Bevölkerungsentwicklung. Und da muss man sich genau überlegen, wie schaffen wir es denn, Freunde mit einzubinden, Ehrenamtler mit einzubinden und so weiter.
1: Kinder unter 13 Jahren sollen in Zukunft kein TikTok oder Instagram mehr nutzen dürfen. Das hat Familienministerin Prien angekündigt, ohne einen konkreten Startpunkt zu nennen. Ziel sei es, junge Leute besser vor Gefahren auf Social Media zu schützen. Weiter sagte Prien.
3: Wir wollen, dass die Anbieter Verantwortung übernehmen und nicht Eltern alleine dafür Sorge tragen müssen, dass ihre Kinder im Netz sicher unterwegs sind. Solange es auf europäischer Ebene keine Regelung für ein Mindestalter gibt, wollen wir eine solche Regelung national als Übergangslösung schaffen.
1: In anderen Ländern gibt es so ein Social-Media-Verbot schon. Australien hatte letztes Jahr den Anfang gemacht. Rund 4 Jahre nach der Sprengung der Nord Stream Pipelines ist am Vormittag in Hamburg ein erster Prozess gestartet. Angeklagt ist ein ukrainischer Ex-Offizier. Er soll die Sprengungen organisiert haben. Sein Anwalt hat angekündigt, der Angeklagte werde im Prozess nicht aussagen. Die Grünen in Berlin wollen die Gespräche mit Linken und SPD wieder aufnehmen. Gestern waren die gestoppt worden, weil die Linke sich nicht an Absprachen gehalten haben soll. Es ging unter anderem um die Aufnahme einer umstrittenen Abgeordneten in die Fraktion. Die Lufthansa bekommt ein großes Stück vom Kuchen. Das Unternehmen darf fast die Hälfte der portugiesischen Staatsairline TAP für 1,2 Milliarden Euro kaufen. Das hat die Regierung in Lissabon entschieden. Langfristig könnte das für Reisende etwa mehr Flugverbindungen nach Portugal bedeuten.
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4: Mit KI-Support. Klar bis nur leicht bewölkt ist es heute Nacht. Dazu gibt es vereinzelt Nebel, vor allem in der Mitte und im Süden. Die Temperaturen sinken bis zum späten Abend auf 11 bis 0 Grad. Morgen bleibt es trocken, der Nebel hält sich im Süden teils länger, danach geht's heiter bis wolkig weiter. Maximal werden es bis zu 21 Grad.
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0: Und da nutze ich doch mal die Gelegenheit, noch einmal einen Sommerhit aus dem Jahre 2021 zu spielen. Justin Wellington, Aiko Aiko.
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0: Aiko Aiko, ja, da fehlt noch was, denn der Song heißt ja Aiko Aiko, my bestie. Und das war Justin Wellington. Und natürlich, da fehlt auch noch etwas, denn es war nicht nur Justin Wellington alleine, sondern Small Jam war auch dabei.
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0: Und ich bin auch gerade dabei, mal zu schauen, was sonst noch gerne gehört und gespielt wird. Ed Sheeran, der steht auch ganz weit oben in den Airplay-Charts mit Bad Habits.

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2: Im Studio Gisa Weber, schönen guten Abend. Cola, Limos und Eistee werden in Zukunft wohl deutlich teurer. Die Bundesregierung hat die Zuckersteuer auf den Weg gebracht. Die soll im Juli nächsten Jahres eingeführt werden und für Getränke mit mehr als 5 Gramm Zucker pro 100 Milliliter greifen. Ein wichtiger Schritt, sagte CSU-Landesgruppenchef Hoffmann bei NTV.
3: Wir haben von Anfang an gesagt, die Zuckersteuer muss eine Lenkungssteuer sein. Es geht hier um echte Prävention. Deutschland hat da Nachbesserungsbedarf. Unsere Kinder sind zu übergewichtig, der Zuckerkonsum zu hoch. Das wollen wir damit steuern.
2: Das Kabinett hat sich auch mit der Pflege beschäftigt. Eine Expertengruppe soll jetzt die Pflegereform voranbringen. Familienministerin Prien will schärfere Regeln für Kinder und Jugendliche im Netz. Sie hat jetzt ein Maßnahmenpaket vorgestellt. Ein großer Punkt, für unter 13-Jährige soll ein Social-Media-Verbot kommen. Übergangsweise, bis es bei dem Thema eine einheitliche EU-Regel gibt. Wann genau das Verbot in Deutschland greifen soll, sagte Prien nicht. Außerdem plant die Ministerin mehr Aufklärungsangebote, um den Schutz von jungen Menschen im Internet zu verbessern. Die Grünen in Berlin wollen die Gespräche mit Linken und SPD wieder aufnehmen. Gestern waren die gestoppt worden, weil die Linke sich nicht an Absprachen gehalten haben soll. Es ging unter anderem um die Aufnahme einer umstrittenen Abgeordneten in die Fraktion. Der ukrainische Präsident Selenskyj kritisiert, dass sein Land nicht vor neuen russischen Attacken gewarnt wurde. Die Ukraine ist da auf wesentliche Geheimdienstinformationen angewiesen, vor allem aus den USA. Die gab es zuletzt offenbar aber weniger. Ein Drittel der Mieterinnen und Mieter in Deutschland findet, dass es zu viel Miete zahlt. Das zeigt eine neue Umfrage von Mieterbund und DGB. Beide fordern von Justizministerin Hubich Maßnahmen gegen Wuchermieten und die Verschärfung der Mietpreisbremse schnell umzusetzen. Sieg für den VfB Stuttgart in der Fußball-Champions League. 3:0 hat sich das Team von Trainer Sebastian Hoeneß in Bratislava durchgesetzt. Nicht so gut lief es für Borussia Dortmund. Der BVB unterlag bei Bodø/Glimt 0:1.
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4: Mit KI-Support. Klar bis nur leicht bewölkt ist es heute Nacht. Dazu gibt es vereinzelt Nebel, vor allem in der Mitte und im Süden. Die Temperaturen sinken bis zum späten Abend auf 11 bis 0 Grad. Morgen bleibt es trocken, der Nebel hält sich im Süden teils länger. Danach geht's heiter bis wolkig weiter. Maximal werden es bis zu 21 Grad.
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Diamonds. Hits klingen und wirken natürlich am besten im Doppelpack und deswegen spiele ich jetzt wieder zwei Hits hintereinander. Hier sind erst einmal The Kid LAROI aus Australien und, brauche ich nicht vorzustellen, Justin Bieber. Sie singen Stay.

0: Das war Stay von dem Rapper aus Australien und dem Bieber, der sich mit IE schreibt. The Kid Leroy und Justin Bieber. Und versprochen habe ich zwei Hits hintereinander. Hier ist schon der nächste, hier ist der zweite.
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0: Camila Cabello singt Don't Go Yet.
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